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3: Ich bin Jerome Nussbaum. Im Landtag von Thüringen versucht AfD-Fraktionschef Höcke morgen mit einem Misstrauensantrag den aktuellen CDU-Ministerpräsidenten Vogt abzulösen. Doch bei der Abstimmung wird es voraussichtlich keine Mehrheit gegen Vogt geben. Auch SPD, Linke und das BSW wollen zu ihm halten.
2: Geschlossen werfen die Landtagsfraktionen der AfD unter anderem ein rassistisches und frauenfeindliches Weltbild vor. Der Blick richtet sich vor allem auf das mitregierende BSW, weil sich Parteigründerin Wagenknecht zuletzt offen gegenüber der AfD geäußert hatte. Fraktionschefin Hupach sagte aber vorab, das BSW könne den Thüringern Höcke als Ministerpräsidenten nicht zumuten. Man werde geschlossen mit Nein gegen Höcke stimmen. Das Misstrauensvotum wird mit der Aberkennung von Vogts Doktortitel begründet. Ulrike Klein, Redaktion.
12: Nach der Ankündigung, an der geplanten Abschaffung der Rente mit 63 festzuhalten, bekommt Kanzler Merz Rückendeckung aus der SPD. Deren Fraktionschef Mirsch geht davon aus, dass die Koalition die Rentenreform im Herbst beschließen wird, trotz der noch vorhandenen Streitpunkte. Er sagt im Deutschlandfunk, die Vorschläge der Rentenkommission seien eine gute Grundlage, würden aber auch ausreichend Spielraum für Anpassungen bieten. Diesen wolle man im parlamentarischen Verfahren nutzen. Die Abschaffung der abschlagsfreien Rente nach 45 Beitragsjahren hält Mirsch aber für richtig. Nach dem verheerenden Erdrutsch im Himalaya ist die Zahl der Vermissten auf mehr als 1300 gestiegen. Videos zeigen die gewaltige Sturzflut im Grenzgebiet zwischen Nepal und Tibet.
14: Allein in Nepal werden mehr als 800 Menschen vermisst. Darunter sind über 570 Touristen. Mehr als 160 Todesopfer wurden inzwischen gezählt. Auf chinesischer Seite in Tibet hat sich die Zahl der Vermissten auf rund 550 mehr als verdoppelt. Es wird nach Angaben von Trekkingagenturen auch nach 8 Deutschen gesucht. Das Auswärtige Amt in Berlin ist mit den Behörden vor Ort in Kontakt. Die Rettungsaktionen gestalten sich schwierig. Schlammmassen haben Straßen für schweres Gerät und große Fahrzeuge unpassierbar gemacht. Noah Ulrich, Redaktion.
12: Eine ARD-Recherche hat eine bislang unbekannte Sicherheitslücke im deutschen Mobilfunk aufgedeckt. Bei Testanrufen konnte in mehreren Handynetzen die Gerätekennung ausgelesen werden. Eine 15-stellige Seriennummer, mit der jedes Handy weltweit identifiziert werden kann. Das Bundesamt für Verfassungsschutz bewertet die Schwachstelle demnach als sicherheitsrelevant. Cyberangriffe durch ausländische Geheimdienste würden so erleichtert, heißt es. Telekom, Vodafone und Telefonica haben deshalb technische Änderungen angekündigt. Die Verbraucherstimmung in Deutschland verbessert sich. Als Hauptgrund dafür sehen die Marktforscher aus Nürnberg die stark gestiegenen Erwartungen der Menschen, mehr zu verdienen. So ist auch die Rede von einer verbesserten allgemeinen wirtschaftlichen Lage. Dies könnte an den Signalen liegen, dass etwa die Wirtschaftsleistung im zweiten Quartal höher ausfiel als erwartet.
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12: Im Westen wird es zunehmend wolkig, später erwarten wir noch teils kräftige Gewitter, auch mit Unwettergefahr durch Starkregen, Hagel und Sturmböen. Sonst ist es locker bewölkt, auch die Sonne zeigt sich und es bleibt meist trocken, bei Höchstwerten zwischen 27 und knapp 34 Grad. Morgen geht es dann meist wechselnd bewölkt weiter, vor allem in den südlichen Bundesländern kann es gebietsweise aber auch schwere Gewitter mit hohem Unwetterpotenzial geben. Die Höchstwerte liegen dann zwischen 23 und 31 Grad.
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Geh deinen Weg ohne Eile und Hast und suche den Frieden in dir selbst zu finden. Und wenn es dir möglich ist, versuche den anderen zu verstehen. Sag ihm die Wahrheit, ruhig und besonnen, und höre ihm zu. Auch wenn er gleichgültig und unwissend ist, denn auch er hat seine Sorgen. Egal, ob er noch jung und aggressiv oder ob er schon alt und müde ist. Wenn du dich mit all den anderen vergleichst, wirst du feststellen, du lebst unter Menschen, die entweder größer oder kleiner, besser oder schlechter sind.

Sei stolz auf deinen Erfolg und denk auch an deine Karriere. Aber bleibe bescheiden, denn das Schicksal kann sich jederzeit wenden. Sei vorsichtig in deinen Geschäften, denn die Welt ist voller List und Tücke. Aber lass dich trotz allem nicht von deinem Weg ablenken. 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Sei dankbar über jedes Jahr, das du erleben darfst, auch wenn mit jedem Tag ein Stück deiner Jugend entschwindet. Bereite dich auf den Augenblick vor, in dem etwas Unvorhergesehenes in dein Leben tritt. Aber zerstöre dich selbst nicht aus Angst vor der Einsamkeit. Sei immer so, dass du vor dir selbst bestehen kannst.

darum schließe Frieden mit Gott, wo immer er dir auch begegnet, ganz gleich, was das Leben dir auch an Schwierigkeiten auferlegt. Lass nicht durch Lug und Trug deine Ideale zerbrechen. 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
4: Ich bin Jerome Nussbaum. Im Landtag von Thüringen versucht AfD-Fraktionschef Höcke morgen mit einem Misstrauensantrag den aktuellen CDU-Ministerpräsidenten Vogt abzulösen. Doch bei der Abstimmung wird es voraussichtlich keine Mehrheit gegen Vogt geben. Auch SPD, Linke und das BSW wollen zu ihm halten.
5: Geschlossen werfen die Landtagsfraktionen der AfD unter anderem ein rassistisches und frauenfeindliches Weltbild vor. Der Blick richtet sich vor allem auf das mitregierende BSW, weil sich Parteigründerin Wagenknecht zuletzt offen gegenüber der AfD geäußert hatte. Fraktionschefin Hupach sagte aber vorab, das BSW könne den Thüringern Höcke als Ministerpräsidenten nicht zumuten. Man werde geschlossen mit Nein gegen Höcke stimmen. Das Misstrauensvotum wird mit der Aberkennung von Vogts Doktortitel begründet. Ulrike Klein, Redaktion.
4: Nach der Ankündigung, an der geplanten Abschaffung der Rente mit 63 festzuhalten, bekommt Kanzler Merz Rückendeckung aus der SPD. Deren Fraktionschef Miersch geht davon aus, dass die Koalition die Rentenreform im Herbst beschließen wird, trotz der noch vorhandenen Streitpunkte. Er sagte im Deutschlandfunk, die Vorschläge der Rentenkommission seien eine gute Grundlage, würden aber auch ausreichend Spielraum für Anpassungen bieten. Diesen wolle man im parlamentarischen Verfahren nutzen. Die Abschaffung der abschlagsfreien Rente nach 45 Beitragsjahren hält Miersch aber für richtig. Nach dem verheerenden Erdrutsch im Himalaya ist die Zahl der Vermissten auf mehr als 1300 gestiegen. Videos zeigen die gewaltige Sturzflut im Grenzgebiet zwischen Nepal und Tibet.
6: Allein in Nepal werden mehr als 800 Menschen vermisst. Darunter sind über 570 Touristen. Mehr als 160 Todesopfer wurden inzwischen gezählt. Auf chinesischer Seite in Tibet hat sich die Zahl der Vermissten auf rund 550 mehr als verdoppelt. Es wird nach Angaben von Trekkingagenturen auch nach 8 Deutschen gesucht. Das Auswärtige Amt in Berlin ist mit den Behörden vor Ort in Kontakt. Die Rettungsaktionen gestalten sich schwierig. Schlammmassen haben Straßen für schweres Gerät und große Fahrzeuge unpassierbar gemacht. Noah Ulrich, Redaktion.
4: Eine ARD-Recherche hat eine bislang unbekannte Sicherheitslücke im deutschen Mobilfunk aufgedeckt. Bei Testanrufen konnte in mehreren Handynetzen die Gerätekennung ausgelesen werden. Eine 15-stellige Seriennummer, mit der jedes Handy weltweit identifiziert werden kann. Das Bundesamt für Verfassungsschutz bewertet die Schwachstelle demnach als sicherheitsrelevant. Cyberangriffe durch ausländische Geheimdienste würden so erleichtert, heißt es. Telekom, Vodafone und Telefonica haben deshalb technische Änderungen angekündigt. Die Verbraucherstimmung in Deutschland verbessert sich. Als Hauptgrund dafür sehen die Marktforscher aus Nürnberg die stark gestiegenen Erwartungen der Menschen, mehr zu verdienen. So ist auch die Rede von einer verbesserten allgemeinen wirtschaftlichen Lage. Dies könnte an den Signalen liegen, dass etwa die Wirtschaftsleistung im zweiten Quartal höher ausfiel als erwartet.
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4: Im Westen wird es zunehmend wolkig, später erwarten wir noch teils kräftige Gewitter, auch mit Unwettergefahr durch Starkregen, Hagel und Sturmböen. Sonst ist es locker bewölkt, auch die Sonne zeigt sich und es bleibt meist trocken, bei Höchstwerten zwischen 27 und knapp 34 Grad. Morgen geht es dann meist wechselnd bewölkt weiter, vor allem in den südlichen Bundesländern kann es gebietsweise aber auch schwere Gewitter mit hohem Unwetterpotenzial geben. Die Höchstwerte liegen dann zwischen 23 und 31 Grad.
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7: Und das waren die feelgoodradio.net Nachrichten.

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2: Ich bin Jerome Nussbaum. Im Landtag von Thüringen versucht AfD-Fraktionschef Höcke morgen mit einem Misstrauensantrag den aktuellen CDU-Ministerpräsidenten Vogt abzulösen. Doch bei der Abstimmung wird es voraussichtlich keine Mehrheit gegen Vogt geben. Auch SPD, Linke und das BSW wollen zu ihm halten.
3: Geschlossen werfen die Landtagsfraktionen der AfD unter anderem ein rassistisches und frauenfeindliches Weltbild vor. Der Blick richtet sich vor allem auf das mitregierende BSW, weil sich Parteigründerin Wagenknecht zuletzt offen gegenüber der AfD geäußert hatte. Fraktionschefin Hupach sagte aber vorab, das BSW könne den Thüringern Höcke als Ministerpräsidenten nicht zumuten. Man werde geschlossen mit Nein gegen Höcke stimmen. Das Misstrauensvotum wird mit der Aberkennung von Vogts Doktortitel begründet. Ulrike Klein, Redaktion.
2: Nach der Ankündigung, an der geplanten Abschaffung der Rente mit 63 festzuhalten, bekommt Kanzler Merz Rückendeckung aus der SPD. Deren Fraktionschef Miersch geht davon aus, dass die Koalition die Rentenreform im Herbst beschließen wird, trotz der noch vorhandenen Streitpunkte. Er sagte im Deutschlandfunk, die Vorschläge der Rentenkommission seien eine gute Grundlage, würden aber auch ausreichend Spielraum für Anpassungen bieten. Diesen wolle man im parlamentarischen Verfahren nutzen. Die Abschaffung der abschlagsfreien Rente nach 45 Beitragsjahren hält Miersch aber für richtig. Nach dem verheerenden Erdrutsch im Himalaya ist die Zahl der Vermissten auf mehr als 1300 gestiegen. Videos zeigen die gewaltige Sturzflut im Grenzgebiet zwischen Nepal und Tibet.
4: Allein in Nepal werden mehr als 800 Menschen vermisst. Darunter sind über 570 Touristen. Mehr als 160 Todesopfer wurden inzwischen gezählt. Auf chinesischer Seite in Tibet hat sich die Zahl der Vermissten auf rund 550 mehr als verdoppelt. Es wird nach Angaben von Trekkingagenturen auch nach 8 Deutschen gesucht. Das Auswärtige Amt in Berlin ist mit den Behörden vor Ort in Kontakt. Die Rettungsaktionen gestalten sich schwierig. Schlammmassen haben Straßen für schweres Gerät und große Fahrzeuge unpassierbar gemacht. Noah Ulrich, Redaktion.
2: Eine ARD-Recherche hat eine bislang unbekannte Sicherheitslücke im deutschen Mobilfunk aufgedeckt. Bei Testanrufen konnte in mehreren Handynetzen die Gerätekennung ausgelesen werden. Eine 15-stellige Seriennummer, mit der jedes Handy weltweit identifiziert werden kann. Das Bundesamt für Verfassungsschutz bewertet die Schwachstelle demnach als sicherheitsrelevant. Cyberangriffe durch ausländische Geheimdienste würden so erleichtert, heißt es. Telekom, Vodafone und Telefonica haben deshalb technische Änderungen angekündigt. Die Verbraucherstimmung in Deutschland verbessert sich. Als Hauptgrund dafür sehen die Marktforscher aus Nürnberg die stark gestiegenen Erwartungen der Menschen, mehr zu verdienen. So ist auch die Rede von einer verbesserten allgemeinen wirtschaftlichen Lage. Dies könnte an den Signalen liegen, dass etwa die Wirtschaftsleistung im zweiten Quartal höher ausfiel als erwartet.
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2: Im Westen wird es zunehmend wolkig, später erwarten wir noch teils kräftige Gewitter, auch mit Unwettergefahr durch Starkregen, Hagel und Sturmböen. Sonst ist es locker bewölkt, auch die Sonne zeigt sich und es bleibt meist trocken, bei Höchstwerten zwischen 27 und knapp 34 Grad. Morgen geht es dann meist wechselnd bewölkt weiter, vor allem in den südlichen Bundesländern kann es gebietsweise aber auch schwere Gewitter mit hohem Unwetterpotenzial geben. Die Höchstwerte liegen dann zwischen 23 und 31 Grad.
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5: Und das war die feelgoodradio.net Nachrichten.

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3: Ich bin Jerome Nussbaum. Im Landtag von Thüringen versucht AfD-Fraktionschef Höcke morgen mit einem Misstrauensantrag den aktuellen CDU-Ministerpräsidenten Vogt abzulösen. Doch bei der Abstimmung wird es voraussichtlich keine Mehrheit gegen Vogt geben. Auch SPD, Linke und das BSW wollen zu ihm halten.
2: Geschlossen werfen die Landtagsfraktionen der AfD unter anderem ein rassistisches und frauenfeindliches Weltbild vor. Der Blick richtet sich vor allem auf das mitregierende BSW, weil sich Parteigründerin Wagenknecht zuletzt offen gegenüber der AfD geäußert hatte. Fraktionschefin Hupach sagte aber vorab, das BSW könne den Thüringern Höcke als Ministerpräsidenten nicht zumuten. Man werde geschlossen mit Nein gegen Höcke stimmen. Das Misstrauensvotum wird mit der Aberkennung von Vogts Doktortitel begründet. Ulrike Klein, Redaktion.
12: Nach der Ankündigung, an der geplanten Abschaffung der Rente mit 63 festzuhalten, bekommt Kanzler Merz Rückendeckung aus der SPD. Deren Fraktionschef Mirsch geht davon aus, dass die Koalition die Rentenreform im Herbst beschließen wird, trotz der noch vorhandenen Streitpunkte. Er sagte im Deutschlandfunk, die Vorschläge der Rentenkommission seien eine gute Grundlage, würden aber auch ausreichend Spielraum für Anpassungen bieten. Diesen wolle man im parlamentarischen Verfahren nutzen. Die Abschaffung der abschlagsfreien Rente nach 45 Beitragsjahren hält Mirsch aber für richtig. Nach dem verheerenden Erdrutsch im Himalaya ist die Zahl der Vermissten auf mehr als 1300 gestiegen. Videos zeigen die gewaltige Sturzflut im Grenzgebiet zwischen Nepal und Tibet.
14: Allein in Nepal werden mehr als 800 Menschen vermisst. Darunter sind über 570 Touristen. Mehr als 160 Todesopfer wurden inzwischen gezählt. Auf chinesischer Seite in Tibet hat sich die Zahl der Vermissten auf rund 550 mehr als verdoppelt. Es wird nach Angaben von Trekkingagenturen auch nach 8 Deutschen gesucht. Das Auswärtige Amt in Berlin ist mit den Behörden vor Ort in Kontakt. Die Rettungsaktionen gestalten sich schwierig. Schlammmassen haben Straßen für schweres Gerät und große Fahrzeuge unpassierbar gemacht. Noah Ulrich, Redaktion.
12: Eine ARD-Recherche hat eine bislang unbekannte Sicherheitslücke im deutschen Mobilfunk aufgedeckt. Bei Testanrufen konnte in mehreren Handynetzen die Gerätekennung ausgelesen werden. Eine 15-stellige Seriennummer, mit der jedes Handy weltweit identifiziert werden kann. Das Bundesamt für Verfassungsschutz bewertet die Schwachstelle demnach als sicherheitsrelevant. Cyberangriffe durch ausländische Geheimdienste würden so erleichtert, heißt es. Telekom, Vodafone und Telefonica haben deshalb technische Änderungen angekündigt. Die Verbraucherstimmung in Deutschland verbessert sich. Als Hauptgrund dafür sehen die Marktforscher aus Nürnberg die stark gestiegenen Erwartungen der Menschen, mehr zu verdienen. So ist auch die Rede von einer verbesserten allgemeinen wirtschaftlichen Lage. Dies könnte an den Signalen liegen, dass etwa die Wirtschaftsleistung im zweiten Quartal höher ausfiel als erwartet.
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12: Im Westen wird es zunehmend wolkig, später erwarten wir noch teils kräftige Gewitter, auch mit Unwettergefahr durch Starkregen, Hagel und Sturmböen. Sonst ist es locker bewölkt, auch die Sonne zeigt sich und es bleibt meist trocken, bei Höchstwerten zwischen 27 und knapp 34 Grad. Morgen geht es dann meist wechselnd bewölkt weiter, vor allem in den südlichen Bundesländern kann es gebietsweise aber auch schwere Gewitter mit hohem Unwetterpotenzial geben. Die Höchstwerte liegen dann zwischen 23 und 31 Grad.
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Ich habe ganz wenig Liebeslieder geschrieben und schreibe auch nicht mehr mehrer. Aber eins ist dabei und das singe ich immer wahnsinnig gern. Das habe ich einer Frau gewidmet, die kenne ich eigentlich nur so vom Sehen. Wie sagt man, das ist platonische Liebe, gell? Und zwar ist die Politesse. Und der da habe ich das Lied gewidmet, gell? Ist nicht zufällig da, gell? Wir treffen uns eigentlich jeden Samstag am Viktualienmarkt, wenn ich für meinen Hund Spurde einkaufe, gell? Und das Lied heißt Mama zieht deine Schürzen aus. Und ich muss dazu sagen, dass das Lied hört sich wahnsinnig frauenfeindlich an. Und ich bin richtig stolz, dass das so gut geworden ist.

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Ja, das ist unsere, ja, wenn ihr so wollt, neue Melodie. Versuch's nochmal mit mir. Das waren Thomas Anders und Florian Silbereisen hier im Holly Hamburg Morgencafé. Moin, moin. Jo, hier ist er wieder. Versuch's nochmal mit mir. Sollte jetzt vielleicht auch sowas wie mein Motto werden. Ich versuch's also mal wieder mit einer Morgencafé-Sendung. Nein, ist natürlich Spaß. Habe ich ja immer gerne gemacht, aber in den letzten Monaten war dafür leider einfach keine Zeit. Aber nun soll's wieder losgehen. Zumindest einmal in der Woche. Zunächst einmal gibt es ein Holly Hamburg Morgencafé. Und deswegen hoffe ich, ihr seid alle gut drauf. Hab mich gefreut, dass es so viele interessiert hat, dass es endlich wieder ein Café von mir gibt. Das finde ich natürlich toll und super nett von euch, dass ihr mich vielleicht auch hier so empfangen tut. Und deswegen nicht lang schnacken und wir wollen ein bisschen Musik hören. Hier kommt der erste oder die ersten zwei Titel. Sagen wir mal. Und dann erzähle ich euch ein bisschen, was ich so die letzte Zeit gemacht

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ist doch ein schönes Motto. Wahre Träume. Annemarie Eifeld war das. Und davor unverkennbar Boney M. mit Daddy Cool. Jo, Holly Hamburg Morgencafé. Wieder ganz neu, ganz frisch. Und jo, jetzt auch wieder regelmäßig zumindest. Erstmal einmal pro Woche. Was hat der Holly all die Monate so getrieben? Naja, mir ist es wahrscheinlich nicht so sehr anders gegangen wie euch. Ich habe die meiste Zeit zu Hause im Studio verbracht. Hat was mit dieser komischen Corona-Geschichte zu tun. Ja, jetzt musst du wieder raus, gehst immer einen Schnutenpulli tragen. Ja, jetzt wisst ihr wieder nicht, was ein Schnutenpulli ist. Ist doch ganz einfach. Mund- und Nasenmaske. In Hamburg sagt man da Tau. Schnutenpulli. Jo, habt ihr wieder was dazugelernt. Nee, im Ernst jetzt. Ist natürlich gar nicht so witzig, das Ganze, aber ich nehme das natürlich wie viele von euch auch sehr ernst. Und deswegen, also jobmäßig ist das natürlich ein bisschen beschränkt im Moment. Die Auftritte so als DJ und ähnliches oder Moderation hat sich natürlich auf ein Minimum reduziert. Das Ganze oder das meiste habe ich natürlich ja im Homeoffice, wie das so schön heißt, gemacht, wie viele von euch natürlich auch. Unsere Branche ist ein bisschen am Boden. Und, naja, und da das ein bisschen sehr langweilig auf die Dauer ist, hat Holly so gedacht, ja, dann muss er mal wieder was für seine ollen Hörer tun. Und das meine ich natürlich nicht abwertend, sondern das meine ich äußerst liebevoll. Und deswegen jetzt wieder so ein bisschen, naja, das Holly Hamburg Morgencafé. Geht los mit One-Way-Ticket, Eruption und Annie Parker, die besingt den schönsten Tag hier im Holly Hamburg

Jo, ein schönster Tag, das war das in der Parker. Und hier ist das Holly Hamburg Morgencafé. Am Mikrofon ist der mit der großen Stute. Holly Hamburg sagt Moin Moin aus dem Studio in Hamburg und freue mich, wieder hier sein zu dürfen. Nochmal so herzlichen Dank für all die Wünsche und die vielen, vielen Fragen, wann es denn endlich wieder eine neue Sendung gibt. Mein Freund Frank Bradl was von Feelgood hat natürlich einen nicht unerheblichen Anteil daran, dass das jetzt so schnell gegangen ist. Ich fühlte mich da eben ein bisschen von ihm motiviert, muss ich ja ehrlicherweise gestehen. Aber das soll dem Ganzen keinen Abbruch tun. Ich freue mich, wieder für euch ein bisschen online zu sein und ein bisschen Musik für euch zu spielen. Und deswegen Never Gonna Give You Up, Rick Astley und danach dann ein neuer Titel von Daniela Lorenz. Wer nicht wagt, der und so weiter, ihr wisst schon. Aber erstmal hier Rick Astley and Never Gonna Give You Up.

Wer nicht wagt, der nicht gewinnt. Daniela Lorenz war das hier im Holly Hamburg Morgencafé. Ja, heute mal wieder so eine Mischung aus den Oldies und den Schlagern ganz aktuell. Und Marc Pecher hat was Neues auf den Markt geschmissen, nämlich Ohne dich. Und von Modern Talking habe ich denn You're My Heart and You're My Soul für euch hier im Holly Hamburg Morgencafé. Moin Moin aus dem Studio in Hamburg. Wünscht euch euer Holly Hamburg. Habt einen schönen Tag.

Ich finde, das kann man immer noch mal wieder hören. You're my heart and you're my soul, modern talking. Hier im Holly Hamburg Morgencafé aus dem Studio in Hamburg. Ja, was gibt's sonst noch Neues zu erzählen? Naja, ihr wisst ja selber, es ist alles nicht so ganz einfach, wenn man da zu Hause sitzt und dann überlegt, was macht man jetzt mit dem angefangenen Tag? Naja gut, dann fängst du an, über neue Produktionen nachzudenken, machst dann das eine oder andere an Moderation für Radiosendungen. Ich habe dann Texte gesprochen für Sendungen etc. pp. Aber so richtig Dauerbeschäftigung ist das auch nicht. Also es ist schon nicht so ganz einfach. Gott sei Dank habe ich ja noch einen Job nebenbei. Insofern bin ich da noch in einer sehr guten Situation meinen anderen Kollegen gegenüber gewesen, dass ich da noch ein zweites Standbein habe und somit also, wie das so schön heißt, meinen Lebensunterhalt bestreiten konnte. Das gilt natürlich nicht für alle meine Kollegen, aber so ist das nun mal in so schwierigen Zeiten. Jetzt haben die Mädchen viel Spaß. Hier ist Cyndi Lauper mit Girls Just Want to Have Fun und Vivian Lindt, die sagt, wir zwei tanzen durch die Nacht. Also mehr Spaß geht ja eigentlich.

bevor ich das vergesse, sorry, dass ich einfach dazwischen quatsch. Eigentlich sollte ja jetzt Vivian denn kommen. Geht auch sofort los. Aber bevor ich das vergesse, das ist das Holly Hamburg Morgencafé. Und keine Aufzeichnung, wieder ganz frisch für euch. Und jetzt kommt Vivian Lindt. Und los geht's.

Jo, und das war sie, die, wie wir nennt hier im Holly Hamburg, Morgenkaffee Marianne Rosenberg, erfindet sich ja fast jedes Jahr einmal komplett neu. Nicht nur im Outfit, wie ich im Fernsehen sehen musste, sondern auch ihre Songs. Hallo, mein Freund, einer ihrer aktuellen Titel. Und Karat hat auch was Neues. Leise Peterle, leise heißt der Titel von Karat hier im Holly Hamburg Morgenkaffee. Ich wünsche euch einen schönen Vormittag und passt auf euch auf. Hier ist euer Holly Hamburg und hier ist Marianne Rosenberg.

Ja, so leise kennt man Karat eigentlich eher selten. Wer mal ein bisschen genauer bei Karat reingehört hat, der findet in dem ein oder anderen Album auch solche ruhigeren Titel. I Wanna Dance with Somebody, Whitney Houston und die kleinen 1,50 Meter Turbo aus England, Susie Quattro, die natürlich hier in meiner schönsten Stadt der Welt, in Hamburg, lebt, mit ihrem Titel 48 Crash. Das aus den 80s und nun los geht's mit Whitney Houston und I Wanna Dance with Somebody hier im Holly Hamburg Morgen. Moin aus dem Studio, sagt Holly Hamburg.

Ja, 1,50 Meter geballte Energie. Suzy Quattro und 48 Crash. Ja, so egal ist das nicht, aber ja, man mag ihn oder man mag ihn nicht. Michael Wendler hat den Titel Egal im Gepäck. Ja, ich weiß, die einen mögen ihn, die anderen mögen ihn nicht. Dafür habe ich dann aber auch noch die Amigos mitgebracht. Geht nicht. Gloria singen sie für uns. Mal sehen, was wir uns über Gloria zu erzählen haben hier im Holly Hamburg Morgencafé.

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1: Neuen Ausgabe. Und ja, soll nicht bei einer bleiben, soll jetzt nächste oder auch jede Woche, nicht nur nächste Woche, sondern jede Woche eine neue Ausgabe geben, hoffe ich doch, wenn nichts dazwischen kommt. Man weiß es in diesen Zeiten ja nicht so ganz wirklich. Gott sei Dank habe ich bisher mit Corona noch nichts am Hut gehabt. War zwar zwischendurch einmal auf Malle und musste mich dann anschließend in Quarantäne begeben, aber ja, das war eigentlich nicht schwer, weil so viel zu tun war denn doch nicht, dass ich dann also jeden Tag hätte raus müssen. Das durfte dann meine liebe Frau übernehmen, die Einkäufe und so. Und ich habe dann 14 Tage die Bude gehütet. Ja, ich bin es ja langsam gewöhnt. Was willst du machen? Hier sind die Schlagerpiloten mit Lady Jamaica und dann die Bay City Rulers mit Bye Bye Baby. Und das hier in eurem Holly Hamburg Morgencafé. Moin, wünscht euch euer Holly Hamburg.

Bye Bye Baby, die Bay City Rollers waren das und jetzt kommt hier im Holly Hamburg Morgencafé Olli B. und Leben, 1000 Lebenslieder und dann kommt Sabine Gaußmann, ganz, ganz frischer Titel, Mein Universum und das hier natürlich in eurem Lieblings-Holly Hamburg Morgencafé mit eurem Lieblingsmoderator. Ich weiß noch nicht. Müsst ihr euch wahrscheinlich erstmal wieder dran gewöhnen? Nein, Spaß beiseite. Ihr habt bestimmt mehr als einen Lieblingsmoderator oder Moderatorin. Ist ja auch egal. Hauptsache, ihr hört mir noch ein bisschen zu. Wie gesagt, Olli P. und Sabine Gaußmann hier im Holly Hamburg Morgencafé. Moin Moin aus dem Studio in Hamburg. Wünscht euch euer Holly Hamburg Morgens.

Ja, in waren wir denn in einem weiten Universum? Hier ist es heute Hamburg Morgencafé und wir machen weiter mit den drei aktuellen Schlagertiteln. Giovanni Zarella, Anche Du und Andrea Berg. Ich werde dich so gern wiedersehen. Und Herzgold und der Feuerflieger. Und das alles in eurem Lieblingsradio. Hoffe ich doch bald wieder im Holly Hamburg Morgencafé. Ich wünsche euch einen zauberhaften guten Morgen hier aus dem Studio in Hamburg. Euer Holly Hamburg und schon geht's los.

Ja, hier ist er schon wieder, der Holly Hamburg. Und jetzt habe ich schon wieder so ein Oldie für euch, ne? Jeans on, ja, tragen wir jeden Tag. Aber einer, der die Jeans besingt, das war David Dundas in den 80ern mit Jeans on. Und dann habe ich für euch den kleinen Quirligen aus England. Ihr wisst schon, wen ich meine. Der hat auch was für euch im Gepäck. Unser Ross Anthony. Einen sehr, sehr, sagen wir mal, nachdenklichen Titel über seinen Papa. Goodbye, Papa Ross Anthony. Hier im Holly Hamburg Morgencafé.

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1: Ja, Goodbye Papa, Ross Anthony. Ein sehr ruhiger, bewegender Titel. Wir machen weiter hier im Holly Hamburg Morgencafé mit und Olaf dem Flipper und Fiesta und dann Cliff Richard, We Don't Talk Anymore hier bei uns im Holly Hamburg Morgencafé.

Mr. Cliff Richard, Sir Cliff Richard, and we don't talk anymore hier im Holly Hamburg Morgencafé. Wir machen weiter mit, ja, aha, Take on Me. Ja, darf natürlich in so einer Udi-Veranstaltung nicht fehlen. Und dann habe ich noch was ganz, ganz Frisches für euch, nämlich Pures Partyglück heißen die. Und der Titel heißt Mit 17. Auch mit 17 war das Leben noch schön, ne? Jetzt ist das Leben nur noch, ne? Aber ja, nein, ist auch noch schön, aber eben ein bisschen anders. Hier ist das Holly Hamburg Morgencafé mit dem Schnagger Holly Hamburg am Mikrofon. Der wünscht euch einen zauberhaften Vormittag und macht das Beste draus. Und hier geht's los mit Aha.

Ja, pures Partyglück mit 17, da fragt man nicht. Nee, da habe ich auch noch nicht so viel gefragt. Lieber mehr gemacht. Ja, das waren noch andere Zeiten. Lang ist's her. Ja, lang ist's her, dass wir ein Holly Hamburg Morgencafé gemeinsam gestalten durften. Heute war es mal wieder soweit. Ich hoffe, es hat euch ein bisschen Freude gemacht und ihr schaltet auch nächste Woche wieder ein, wenn es eine neue Ausgabe gibt. Bis dahin wünsche ich euch eine gute Zeit. Bleibt vor allem gesund und ich sag tschüss, ciao, euer Holly Hamburg. Hier ist noch Eloy de Jong und barfuß und so im Regen, ihr wisst schon. Also, macht's gut und wie gesagt, bleibt auf jeden Fall gesund. Euer Holly Hamburg, tschüss.

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19: Ich bin Jerome Nussbaum. Im Landtag von Thüringen versucht AfD-Fraktionschef Höcke morgen mit einem Misstrauensantrag den aktuellen CDU-Ministerpräsidenten Vogt abzulösen. Doch bei der Abstimmung wird es voraussichtlich keine Mehrheit gegen Vogt geben. Auch SPD, Linke und das BSW wollen zu ihm halten.
3: Geschlossen werfen die Landtagsfraktionen der AfD unter anderem ein rassistisches und frauenfeindliches Weltbild vor. Der Blick richtet sich vor allem auf das mitregierende BSW, weil sich Parteigründerin Wagenknecht zuletzt offen gegenüber der AfD geäußert hatte. Fraktionschefin Hupach sagte aber vorab, das BSW könne den Thüringern Höcke als Ministerpräsidenten nicht zumuten. Man werde geschlossen mit Nein gegen Höcke stimmen. Das Misstrauensvotum wird mit der Aberkennung von Vogts Doktortitel begründet. Ulrike Klein, Redaktion.
19: Nach der Ankündigung, an der geplanten Abschaffung der Rente mit 63 festzuhalten, bekommt Kanzler Merz Rückendeckung aus der SPD. Deren Fraktionschef Miersch geht davon aus, dass die Koalition die Rentenreform im Herbst beschließen wird, trotz der noch vorhandenen Streitpunkte. Er sagte im Deutschlandfunk, die Vorschläge der Rentenkommission seien eine gute Grundlage, würden aber auch ausreichend Spielraum für Anpassungen bieten. Diesen wolle man im parlamentarischen Verfahren nutzen. Die Abschaffung der abschlagsfreien Rente nach 45 Beitragsjahren hält Miersch aber für richtig. Nach dem verheerenden Erdrutsch im Himalaya ist die Zahl der Vermissten auf mehr als 1300 gestiegen. Videos zeigen die gewaltige Sturzflut im Grenzgebiet zwischen Nepal und Tibet.
12: Allein in Nepal werden mehr als 800 Menschen vermisst. Darunter sind über 570 Touristen. Mehr als 160 Todesopfer wurden inzwischen gezählt. Auf chinesischer Seite in Tibet hat sich die Zahl der Vermissten auf rund 550 mehr als verdoppelt. Es wird nach Angaben von Trekkingagenturen auch nach 8 Deutschen gesucht. Das Auswärtige Amt in Berlin ist mit den Behörden vor Ort in Kontakt. Die Rettungsaktionen gestalten sich schwierig. Schlammmassen haben Straßen für schweres Gerät und große Fahrzeuge unpassierbar gemacht. Noah Ulrich, Redaktion.
19: Eine ARD-Recherche hat eine bislang unbekannte Sicherheitslücke im deutschen Mobilfunk aufgedeckt. Bei Testanrufen konnte in mehreren Handynetzen die Gerätekennung ausgelesen werden. Eine 15-stellige Seriennummer, mit der jedes Handy weltweit identifiziert werden kann. Das Bundesamt für Verfassungsschutz bewertet die Schwachstelle demnach als sicherheitsrelevant. Cyberangriffe durch ausländische Geheimdienste würden so erleichtert, heißt es. Telekom, Vodafone und Telefonica haben deshalb technische Änderungen angekündigt. Die Verbraucherstimmung in Deutschland verbessert sich. Als Hauptgrund dafür sehen die Marktforscher aus Nürnberg die stark gestiegenen Erwartungen der Menschen, mehr zu verdienen. So ist auch die Rede von einer verbesserten allgemeinen wirtschaftlichen Lage. Dies könnte an den Signalen liegen, dass etwa die Wirtschaftsleistung im zweiten Quartal höher ausfiel als erwartet.
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19: Im Westen wird es zunehmend wolkig, später erwarten wir noch teils kräftige Gewitter, auch mit Unwettergefahr durch Starkregen, Hagel und Sturmböen. Sonst ist es locker bewölkt, auch die Sonne zeigt sich und es bleibt meist trocken, bei Höchstwerten zwischen 27 und knapp 34 Grad. Morgen geht es dann meist wechselnd bewölkt weiter, vor allem in den südlichen Bundesländern kann es gebietsweise aber auch schwere Gewitter mit hohem Unwetterpotenzial geben. Die Höchstwerte liegen dann zwischen 23 und 31 Grad.
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0: Sehr schön. Malte Kelly.
1: Roland, du machst es.

0: Tore stehen.
1: Vielen Dank, Roland Kaiser und Malte Kelly. Und jetzt, meine Damen und Herren, geht es hier Schlag auf Schlag.

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1: Deutschlands. Gewitter mit Starkregen und Sturzflutgefahr sind nicht ausgeschlossen.
2: Niedersachsen, Hamburg, Bremen und Schleswig-Holstein könnte es am stärksten treffen. Auch Sturmböen und Hagel sind möglich. Besonders im Nordwesten kann es mehrstündige Gewitter geben. Später trifft es auch den Südosten, wo sich noch am längsten feuchtheiße Luft hält. Eine Kaltfront schwenkt von West nach Ost über Deutschland und räumt die heiße Luft nach und nach ab, sagt auch Diplom-Meteorologe Dominik Jung der Bild. Nach den Regenfronten kühlt es auf 17 bis 24 Grad ab. Noah Ulrich, Redaktion.
1: Nach der verheerenden Sturzflut im Himalaya sucht ein Reiseveranstalter mit Fotos öffentlich nach einer vermissten Wandergruppe. 55 Menschen waren mit dem Veranstalter Hiking Himalayas Tracks unterwegs, als es zur Katastrophe kam. Die Gruppe war demnach auf einer Pilgerreise. Viele stammen aus der Ukraine. Nach offiziellen Angaben gelten derzeit 53 Ukrainer als vermisst. Die Zahl der Todesopfer im Grenzgebiet zwischen Nepal und Tibet wird inzwischen mit fast 500 angegeben. Die Zahl dürfte aber noch weiter steigen. Vor dem Landgericht Braunschweig beginnt ein neuer Schmerzensgeldprozess zum Germanwings-Absturz vor mehr als 11 Jahren. 30 Hinterbliebene werfen dem Luftfahrtbundesamt vor, die Flugtauglichkeit des damaligen Co-Piloten nicht ausreichend überwacht zu haben.
3: Unter den Opfern war eine ganze Schülergruppe aus Haltern in Nordrhein-Westfalen auf dem Rückweg von Barcelona nach Düsseldorf. Der Co-Pilot hatte die Maschine mit 144 Passagieren und 5 anderen Crewmitgliedern absichtlich zum Absturz gebracht. Er war psychisch krank und hätte nicht fliegen dürfen. Das Zivilverfahren wird in Braunschweig verhandelt, weil das Luftfahrtbundesamt dort seinen Sitz hat. Verletzung der Amtspflichten lautet der Vorwurf. Schadenersatzklagen von Angehörigen gegen die Lufthansa als Airline-Mutter waren gescheitert. Ulrike Klein, Redaktion.
1: Norwegens König Harald V. ist tot. Er wurde 89 Jahre alt. Vor 2 Jahren war er während eines Urlaubs in Malaysia wegen einer Infektion ins Krankenhaus eingeliefert worden. Dort erhielt er einen Herzschrittmacher. Dennoch schloss er eine Abdankung aus. Harald saß mehr als 3 Jahrzehnte auf dem norwegischen Thron. Nun soll Kronprinz Haakon seine Nachfolge antreten. Nach der von US-Präsident Trump angeordneten Umbenennung des Ontario-Sees in Lake America kommt heftige Kritik aus Kanada. Premierminister Carney erklärte, der See werde immer Lake Ontario heißen. Anlass für Trump für die Umbenennung ist der Handelsstreit zwischen beiden Ländern. Kanada hatte am Wochenende hohe Gegenzölle für die USA verhängt. Durch den See verläuft die Grenze zwischen der kanadischen Provinz Ontario und dem US-Bundesstaat New York.
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1: Im Süden Bayerns bleibt es heute noch länger freundlich und auch trocken, sonst ziehen schon dichtere Wolken vom Südwesten her über Deutschland hinweg. Es kann örtlich kräftige Schauer und Gewitter geben. Am Nachmittag besteht besonders von den Alpen bis nach Niederbayern Unwettergefahr. Die Höchstwerte reichen von 22 bis zu 32 Grad im Südosten. Morgen ist es dann in der Nordwesthälfte wolkig bis stark bewölkt, auch Regen ist wieder möglich. Nach Süden und Osten hin zeigt sich noch die Sonne und wir erwarten dort nur kurze Schauer bei maximal 21 bis 27 Grad.
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14: Ich bin Jerome Nussbaum. Der Deutsche Wetterdienst warnt für den Nachmittag vor heftigen Unwettern in vielen Teilen Deutschlands. Gewitter mit Starkregen und Sturzflutgefahr sind nicht ausgeschlossen.
15: Niedersachsen, Hamburg, Bremen und Schleswig-Holstein könnte es am stärksten treffen. Auch Sturmböen und Hagel sind möglich. Besonders im Nordwesten kann es mehrstündige Gewitter geben. Später trifft es auch den Südosten, wo sich noch am längsten feuchtheiße Luft hält. Eine Kaltfront schwenkt von West nach Ost über Deutschland und räumt die heiße Luft nach und nach ab, sagt auch Diplom-Meteorologe Dominik Jung der Bild. Nach den Regenfronten kühlt es auf 17 bis 24 Grad ab. Noah Ulrich, Redaktion.
14: Nach der verheerenden Sturzflut im Himalaya sucht ein Reiseveranstalter mit Fotos öffentlich nach einer vermissten Wandergruppe. 55 Menschen waren mit dem Veranstalter Hiking Himalayas Tracks unterwegs, als es zur Katastrophe kam. Die Gruppe war demnach auf einer Pilgerreise. Viele stammen aus der Ukraine. Nach offiziellen Angaben gelten derzeit 53 Ukrainer als vermisst. Die Zahl der Todesopfer im Grenzgebiet zwischen Nepal und Tibet wird inzwischen mit fast 500 angegeben. Die Zahl dürfte aber noch weiter steigen. Vor dem Landgericht Braunschweig beginnt ein neuer Schmerzensgeldprozess zum Germanwings-Absturz vor mehr als 11 Jahren. 30 Hinterbliebene werfen dem Luftfahrtbundesamt vor, die Flugtauglichkeit des damaligen Co-Piloten nicht ausreichend überwacht zu haben.
16: Unter den Opfern war eine ganze Schülergruppe aus Haltern in Nordrhein-Westfalen auf dem Rückweg von Barcelona nach Düsseldorf. Der Co-Pilot hatte die Maschine mit 144 Passagieren und 5 anderen Crewmitgliedern absichtlich zum Absturz gebracht. Er war psychisch krank und hätte nicht fliegen dürfen. Das Zivilverfahren wird in Braunschweig verhandelt, weil das Luftfahrtbundesamt dort seinen Sitz hat. Verletzung der Amtspflichten lautet der Vorwurf. Schadenersatzklagen von Angehörigen gegen die Lufthansa als Airline-Mutter waren gescheitert. Ulrike Klein, Redaktion.
14: Norwegens König Harald V. ist tot. Er wurde 89 Jahre alt. Vor 2 Jahren war er während eines Urlaubs in Malaysia wegen einer Infektion ins Krankenhaus eingeliefert worden. Dort erhielt er einen Herzschrittmacher. Dennoch schloss er eine Abdankung aus. Harald saß mehr als 3 Jahrzehnte auf dem norwegischen Thron. Nun soll Kronprinz Haakon seine Nachfolge antreten. Nach der von US-Präsident Trump angeordneten Umbenennung des Ontario-Sees in Lake America kommt heftige Kritik aus Kanada. Premierminister Carney erklärte, der See werde immer Lake Ontario heißen. Anlass für Trump für die Umbenennung ist der Handelsstreit zwischen beiden Ländern. Kanada hatte am Wochenende hohe Gegenzölle für die USA verhängt. Durch den See verläuft die Grenze zwischen der kanadischen Provinz Ontario und dem US-Bundesstaat New York.
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14: Im Süden Bayerns bleibt es heute noch länger freundlich und auch trocken. Sonst ziehen schon dichtere Wolken vom Südwesten her über Deutschland hinweg. Es kann örtlich kräftige Schauer und Gewitter geben. Am Nachmittag besteht besonders von den Alpen bis nach Niederbayern Unwettergefahr. Die Höchstwerte reichen von 22 bis zu 32 Grad im Südosten. Morgen ist es dann in der Nordwesthälfte wolkig bis stark bewölkt. Auch Regen ist wieder möglich. Nach Süden und Osten hin zeigt sich noch die Sonne und wir erwarten dort nur kurze Schauer bei maximal 21 bis 27 Grad.
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5: Ich bin Jerome Nussbaum. Der Deutsche Wetterdienst warnt für den Nachmittag vor heftigen Unwettern in vielen Teilen Deutschlands. Gewitter mit Starkregen und Sturzflutgefahr sind nicht ausgeschlossen.
0: Niedersachsen, Hamburg, Bremen und Schleswig-Holstein könnte es am stärksten treffen. Auch Sturmböen und Hagel sind möglich. Besonders im Nordwesten kann es mehrstündige Gewitter geben. Später trifft es auch den Südosten, wo sich noch am längsten feucht-heiße Luft hält. Eine Kaltfront schwenkt von West nach Ost über Deutschland und räumt die heiße Luft nach und nach ab, sagt auch Diplom-Meteorologe Dominik Jung der Bild. Nach den Regenfronten kühlt es auf 17 bis 24 Grad ab. Noah Ulrich, Redaktion.
5: Nach der verheerenden Sturzflut im Himalaya sucht ein Reiseveranstalter mit Fotos öffentlich nach einer vermissten Wandergruppe. 55 Menschen waren mit dem Veranstalter Hiking Himalayas Tracks unterwegs, als es zur Katastrophe kam. Die Gruppe war demnach auf einer Pilgerreise. Viele stammen aus der Ukraine. Nach offiziellen Angaben gelten derzeit 53 Ukrainer als vermisst. Die Zahl der Todesopfer im Grenzgebiet zwischen Nepal und Tibet wird inzwischen mit fast 500 angegeben. Die Zahl dürfte aber noch weiter steigen. Vor dem Landgericht Braunschweig beginnt ein neuer Schmerzensgeldprozess zum Germanwings-Absturz vor mehr als 11 Jahren. 30 Hinterbliebene werfen dem Luftfahrtbundesamt vor, die Flugtauglichkeit des damaligen Co-Piloten nicht ausreichend überwacht zu haben.
12: Unter den Opfern war eine ganze Schülergruppe aus Haltern in Nordrhein-Westfalen auf dem Rückweg von Barcelona nach Düsseldorf. Der Co-Pilot hatte die Maschine mit 144 Passagieren und 5 anderen Crewmitgliedern absichtlich zum Absturz gebracht. Er war psychisch krank und hätte nicht fliegen dürfen. Das Zivilverfahren wird in Braunschweig verhandelt, weil das Luftfahrtbundesamt dort seinen Sitz hat. Verletzung der Amtspflichten lautet der Vorwurf. Schadenersatzklagen von Angehörigen gegen die Lufthansa als Airline-Mutter waren gescheitert. Ulrike Klein, Redaktion.
5: Norwegens König Harald V. ist tot. Er wurde 89 Jahre alt. Vor 2 Jahren war er während eines Urlaubs in Malaysia wegen einer Infektion ins Krankenhaus eingeliefert worden. Dort erhielt er einen Herzschrittmacher. Dennoch schloss er eine Abdankung aus. Harald saß mehr als 3 Jahrzehnte auf dem norwegischen Thron. Nun soll Kronprinz Haakon seine Nachfolge antreten. Nach der von US-Präsident Trump angeordneten Umbenennung des Ontario-Sees in Lake America kommt heftige Kritik aus Kanada. Premierminister Carney erklärte, der See werde immer Lake Ontario heißen. Anlass für Trump für die Umbenennung ist der Handelsstreit zwischen beiden Ländern. Kanada hatte am Wochenende hohe Gegenzölle für die USA verhängt. Durch den See verläuft die Grenze zwischen der kanadischen Provinz Ontario und dem US-Bundesstaat New York.
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5: Im Süden Bayerns bleibt es heute noch länger freundlich und auch trocken. Sonst ziehen schon dichtere Wolken vom Südwesten her über Deutschland hinweg. Es kann örtlich kräftige Schauer und Gewitter geben. Am Nachmittag besteht besonders von den Alpen bis nach Niederbayern Unwettergefahr. Die Höchstwerte reichen von 22 bis zu 32 Grad im Südosten. Morgen ist es dann in der Nordwesthälfte wolkig bis stark bewölkt. Auch Regen ist wieder möglich. Nach Süden und Osten hin zeigt sich noch die Sonne und wir erwarten dort nur kurze Schauer bei maximal 21 bis 27 Grad.
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0: Sophie Pichler, schönen guten Tag.
1: Ja, guten Tag. Ihr kennt euch doch aus bei Elektro, Gas, Wasser, Gas und Wasser und so.
0: Ja, gehe ich mal von aus.
1: Unser Gasherr zischt.
0: Der Gasherr zischt?
1: Ja, so.
0: Und riecht das auch komisch?
1: Geht.
0: Aha, ist die Mama nicht da?
1: Nee, die ist noch unterwegs.
0: Und der Papa?
1: Auch nicht, ich wollte ihr überraschen, indem ich was koche.
0: Na, pass mal auf, da am Gasherd, da sind so drei oder vier so Hebel, so zum Drehen.
1: Knöpfe.
0: Ja, so eine Knöpfe, genau.
1: Ja.
0: Dreh die mal alle nach links.
1: Soll ich mal das Licht anmachen?
0: Nein, um Gottes Willen.
1: Was?
0: Nein, kein Licht.
1: Warum nicht?
0: Na, wenn du Licht anmachst, dann gibt's da Funken und dann macht's Peng. Willst du das?
1: Dann macht's Peng.
0: Ja, dann ist nichts mehr mit Essen.
1: Ach so.
0: Ich muss mal die Polizei anrufen. Wo wohnst denn du?
1: Polizei rufen?
0: Ja.
1: Warte.
2: Polizei!
0: Nein! Am Telefon! Musst du am Telefon 110 anrufen!
1: Aber das geht doch nicht!
0: Wieso nicht?
1: Weil ich gerade mit dir telefoniere!
0: Oh, ja, dann müssen wir aufhören zu telefonieren! Wo wohnst denn du?
1: Zu Hause!
0: Ach, ja, wo ist zu Hause?
1: Na, da, wo da Mama und die Papa auch wohnen!
0: Und wo wohnen Mama und Papa? Die wohnen mit dir!
1: Ja!
0: Ja, und wo wohnt ihr?
1: Na, zu Hause!
0: Ja, wo ist, Mensch, mein Gott, wo ist denn zu Hause?
1: Na, daheim!
0: Kannst du ein Fenster aufmachen?
1: Ja, aber erst muss ich dir noch was sagen.
0: Na?
1: Hier ist der kleine Nils von Antenne Bayern.
0: Na, ist ja heiß. Schönen Dank auch.
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3: Ich bin Jerome Nussbaum. Der Deutsche Wetterdienst warnt für den Nachmittag vor heftigen Unwettern in vielen Teilen Deutschlands. Gewitter mit Starkregen und Sturzflutgefahr sind nicht ausgeschlossen.
2: Niedersachsen, Hamburg, Bremen und Schleswig-Holstein könnte es am stärksten treffen. Auch Sturmböen und Hagel sind möglich. Besonders im Nordwesten kann es mehrstündige Gewitter geben. Später trifft es auch den Südosten, wo sich noch am längsten feucht-heiße Luft hält. Eine Kaltfront schwenkt von West nach Ost über Deutschland und räumt die heiße Luft nach und nach ab, sagt auch Diplom-Meteorologe Dominik Jung der Bild. Nach den Regenfronten kühlt es auf 17 bis 24 Grad ab. Noah Ulrich, Redaktion.
3: Nach der verheerenden Sturzflut im Himalaya sucht ein Reiseveranstalter mit Fotos öffentlich nach einer vermissten Wandergruppe. 55 Menschen waren mit dem Veranstalter Hiking Himalayas Tracks unterwegs, als es zur Katastrophe kam. Die Gruppe war demnach auf einer Pilgerreise. Viele stammen aus der Ukraine. Nach offiziellen Angaben gelten derzeit 53 Ukrainer als vermisst. Die Zahl der Todesopfer im Grenzgebiet zwischen Nepal und Tibet wird inzwischen mit fast 500 angegeben. Die Zahl dürfte aber noch weiter steigen. Vor dem Landgericht Braunschweig beginnt ein neuer Schmerzensgeldprozess zum Germanwings-Absturz vor mehr als 11 Jahren. 30 Hinterbliebene werfen dem Luftfahrtbundesamt vor, die Flugtauglichkeit des damaligen Co-Piloten nicht ausreichend überwacht zu haben.
12: Unter den Opfern war eine ganze Schülergruppe aus Haltern in Nordrhein-Westfalen auf dem Rückweg von Barcelona nach Düsseldorf. Der Co-Pilot hatte die Maschine mit 144 Passagieren und 5 anderen Crewmitgliedern absichtlich zum Absturz gebracht. Er war psychisch krank und hätte nicht fliegen dürfen. Das Zivilverfahren wird in Braunschweig verhandelt, weil das Luftfahrtbundesamt dort seinen Sitz hat. Verletzung der Amtspflichten lautet der Vorwurf. Schadenersatzklagen von Angehörigen gegen die Lufthansa als Airline-Mutter waren gescheitert. Ulrike Klein, Redaktion.
3: Norwegens König Harald V. ist tot. Er wurde 89 Jahre alt. Vor 2 Jahren war er während eines Urlaubs in Malaysia wegen einer Infektion ins Krankenhaus eingeliefert worden. Dort erhielt er einen Herzschrittmacher. Dennoch schloss er eine Abdankung aus. Harald saß mehr als 3 Jahrzehnte auf dem norwegischen Thron. Nun soll Kronprinz Haakon seine Nachfolge antreten. Nach der von US-Präsident Trump angeordneten Umbenennung des Ontario-Sees in Lake America kommt heftige Kritik aus Kanada. Premierminister Carney erklärte, der See werde immer Lake Ontario heißen. Anlass für Trump für die Umbenennung ist der Handelsstreit zwischen beiden Ländern. Kanada hatte am Wochenende hohe Gegenzölle für die USA verhängt. Durch den See verläuft die Grenze zwischen der kanadischen Provinz Ontario und dem US-Bundesstaat New York.
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3: Im Süden Bayerns bleibt es heute noch länger freundlich und auch trocken. Sonst ziehen schon dichtere Wolken vom Südwesten her über Deutschland hinweg. Es kann örtlich kräftige Schauer und Gewitter geben. Am Nachmittag besteht besonders von den Alpen bis nach Niederbayern Unwettergefahr. Die Höchstwerte reichen von 22 bis zu 32 Grad im Südosten. Morgen ist es dann in der Nordwesthälfte wolkig bis stark bewölkt. Auch Regen ist wieder möglich. Nach Süden und Osten hin zeigt sich noch die Sonne und wir erwarten dort nur kurze Schauer bei maximal 21 bis 27 Grad.
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20: Und das waren die feelgoodradio.net Nachrichten.

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19: Ich bin Jerome Nussbaum. Der Deutsche Wetterdienst warnt für den Nachmittag vor heftigen Unwettern in vielen Teilen Deutschlands. Gewitter mit Starkregen und Sturzflutgefahr sind nicht ausgeschlossen.
20: Niedersachsen, Hamburg, Bremen und Schleswig-Holstein könnte es am stärksten treffen. Auch Sturmböen und Hagel sind möglich. Besonders im Nordwesten kann es mehrstündige Gewitter geben. Später trifft es auch den Südosten, wo sich noch am längsten feuchtheiße Luft hält. Eine Kaltfront schwenkt von West nach Ost über Deutschland und räumt die heiße Luft nach und nach ab, sagt auch Diplom-Meteorologe Dominik Jung der Bild. Nach den Regenfronten kühlt es auf 17 bis 24 Grad ab. Noah Ulrich, Redaktion.
19: Nach der verheerenden Sturzflut im Himalaya sucht ein Reiseveranstalter mit Fotos öffentlich nach einer vermissten Wandergruppe. 55 Menschen waren mit dem Veranstalter Hiking Himalayas Tracks unterwegs, als es zur Katastrophe kam. Die Gruppe war demnach auf einer Pilgerreise. Viele stammen aus der Ukraine. Nach offiziellen Angaben gelten derzeit 53 Ukrainer als vermisst. Die Zahl der Todesopfer im Grenzgebiet zwischen Nepal und Tibet wird inzwischen mit fast 500 angegeben. Die Zahl dürfte aber noch weiter steigen. Vor dem Landgericht Braunschweig beginnt ein neuer Schmerzensgeldprozess zum Germanwings-Absturz vor mehr als 11 Jahren. 30 Hinterbliebene werfen dem Luftfahrtbundesamt vor, die Flugtauglichkeit des damaligen Co-Piloten nicht ausreichend überwacht zu haben.
12: Unter den Opfern war eine ganze Schülergruppe aus Haltern in Nordrhein-Westfalen auf dem Rückweg von Barcelona nach Düsseldorf. Der Co-Pilot hatte die Maschine mit 144 Passagieren und 5 anderen Crewmitgliedern absichtlich zum Absturz gebracht. Er war psychisch krank und hätte nicht fliegen dürfen. Das Zivilverfahren wird in Braunschweig verhandelt, weil das Luftfahrtbundesamt dort seinen Sitz hat. Verletzung der Amtspflichten lautet der Vorwurf. Schadenersatzklagen von Angehörigen gegen die Lufthansa als Airline-Mutter waren gescheitert. Ulrike Klein, Redaktion.
19: Norwegens König Harald V. ist tot. Er wurde 89 Jahre alt. Vor 2 Jahren war er während eines Urlaubs in Malaysia wegen einer Infektion ins Krankenhaus eingeliefert worden. Dort erhielt er einen Herzschrittmacher. Dennoch schloss er eine Abdankung aus. Harald saß mehr als 3 Jahrzehnte auf dem norwegischen Thron. Nun soll Kronprinz Haakon seine Nachfolge antreten. Nach der von US-Präsident Trump angeordneten Umbenennung des Ontario-Sees in Lake America kommt heftige Kritik aus Kanada. Premierminister Carney erklärte, der See werde immer Lake Ontario heißen. Anlass für Trump für die Umbenennung ist der Handelsstreit zwischen beiden Ländern. Kanada hatte am Wochenende hohe Gegenzölle für die USA verhängt. Durch den See verläuft die Grenze zwischen der kanadischen Provinz Ontario und dem US-Bundesstaat New York.
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19: Im Süden Bayerns bleibt es heute noch länger freundlich und auch trocken. Sonst ziehen schon dichtere Wolken vom Südwesten her über Deutschland hinweg. Es kann örtlich kräftige Schauer und Gewitter geben. Am Nachmittag besteht besonders von den Alpen bis nach Niederbayern Unwettergefahr. Die Höchstwerte reichen von 22 bis zu 32 Grad im Südosten. Morgen ist es dann in der Nordwesthälfte wolkig bis stark bewölkt. Auch Regen ist wieder möglich. Nach Süden und Osten hin zeigt sich noch die Sonne und wir erwarten dort nur kurze Schauer bei maximal 21 bis 27 Grad.
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0: Arbeitsamt Jager.
1: Ja, ist da der Herr Harz?
0: Nein, hier ist das Arbeitsamt.
1: Ja, ich rufe an wegen dem Herrn Harz.
0: Wegen dem Herrn Harz rufst du an?
1: Ja, meine Mama bekommt ja jetzt das Hartz IV von euch.
0: Was möchtest du denn?
1: Na, ich will selber Hartz IV haben. Meine Mama bekommt ja ihr Taschengeld von euch.
0: Du bist viel zu klein, du bekommst kein Taschengeld von uns. Du bekommst ein Taschengeld von der Mama, nicht von uns.
1: Wie?
0: Ist die Mama da? Gib mir doch mal deine Mama.
1: Nee, die Mama ist nicht da. Die Mama ist auf Arbeit und...
0: Die Mama ist auf Arbeit und deine Mama, die bekommt Geld von uns.
1: Hat sie gesagt, dass sie Hartz IV kriegt.
0: Na, was macht denn die Mama?
1: Na, die telefoniert bei der Keuchhusten-Hotline.
0: Die Mama telefoniert bei der Keuchhusten-Hotline?
1: Ja. Na, ich habe einmal mitgehört. Wir haben doch zwei Telefone zu Hause. Und dann einmal die Mama dran. Und als gebimmelt hat, bin ich aus Versehen auch mal rangegangen. Und da sind dann immer Männer dran, die haben Husten und so. Ganz kratzig.
0: Da sind Männer dran, die haben Husten?
1: Ja, die machen dann immer so.
0: Du, ich glaube nicht, dass die Männer Husten haben.
1: Doch, so hat's. So hat's mir die Mama aber erklärt.
0: Das gibt's doch gar nicht. Gib mir mal deinen Namen.
1: Yes.
0: Was hat denn die Mama für eine Telefonnummer da?
1: Der Mama ihre Telefonnummer?
0: Ja.
1: 0?
0: Ja.
1: 1?
0: Ja.
1: 9?
0: Ja.
1: 0?
0: Die Nummer brauche ich nicht. Warte mal, ich habe deine Nummer hier im Display stehen. Sag mal deiner Mama, sie soll sich mal bei uns melden. Kannst du ihr sagen, der Mann vom Arbeitsamt hat gesagt, sie kriegt jetzt richtig Ärger? Wir werden uns mit deiner Mama in Verbindung setzen. Weil das geht nicht, das ist nicht drin, das geht einfach nicht. So, das darf sie nicht, das ist verboten.
1: Da kannst du ruhig anrufen. Weil dann
0: ja, das mache ich.
1: Ja, dann bist du nämlich bei Antenne Bayern.
0: Wo bin ich da?
1: Bei Antenne Bayern.
0: Was für eine Sauerei! Das ist nicht wahr, oder?
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1: Hallo, liebe Connect Radio Hörer und Hörerinnen, herzlich willkommen im Weekend Warm-Up mit Sebastian. Heute, ja, Mitte August sind wir schon und die Hitzewelle nimmt keinen Reiß aus. Wir dürfen weiter den Sommer voll genießen, beziehungsweise die Natur darf leider Gottes in der Dürre auch leiden. Aber es wird sich ändern. Es ist wirklich in Aussicht, dass die Temperaturen zumindest schon mal nach unten gehen. Für die Natur wäre es natürlich so wichtig, dass mal wieder Niederschlag fällt. Aber auf jeden Fall, es wird ein sonniges Wochenende wieder. Es wird ein heißes Wochenende. Ihr könnt euch freuen. Ich hoffe, ihr habt Vorfreude im Weekend Warm-Up. Hier geht es erstmal weiter mit der besten Musik.

Ja, liebe Connect Radio Hörer und Hörerinnen, heute am Freitag geht es in das Wochenende rein und es ist tatsächlich an diesem Freitag der internationale Tag des Rosé. Ich denke, jeder von euch hat schon mal Wein getrunken und Wein schmeckt ja auch ganz, ganz verschieden. Man kann ihn auf verschiedene Arten probieren und testen. Aber an diesem Tag wird der Rosé, der helle, hellfarbige, kühl getrunkene Wein aus roten Trauben tatsächlich hervorgehoben. Und es gibt da verschiedene Weinarten. Es gibt einen hellen Wein, es gibt einen etwas rosalichen Wein, so würde ich ihn tatsächlich mal nennen. Das ist dann auch der Rosé, daher auch der Name, und einen Rotwein. Der Rosé an sich ist ja im Wesentlichen etwas süßlicher und ist auch eher ein typisches Sommergetränk, würde ich tatsächlich sagen. Mir persönlich schmeckt Rotwein ganz gut, muss ich sagen, wenn er einen, ja, sagen wir mal, einen etwas schweren Geschmack auch hat, dann trinkt man auch nicht so viel, dann heißt es aber auch meistens, dass mehr Alkohol drin ist, da muss man immer aufpassen. Rosé ist aber im Sommer wirklich wunderbar angenehm, wenn man auch ein paar Eiswürfel beispielsweise noch dazu reintut, in dem Sinne empfehle ich, trinkt Rosé, aber trinkt das natürlich nicht unbedingt in dem Sinne, dass man Alkohol trinkt, das ist alles zum Genuss da und das darf mal sein, aber das sollte nicht regelmäßig sein. Wenn man es braucht regelmäßig, dann sollte man sich tatsächlich hinterfragen, weil dann hat man ein Problem. Des Weiteren starten wir am Samstag mit einem Tag, der eigentlich ein Feiertag in manchen Bundesländern wäre, und zwar Maria Himmelfahrt steht an. Es ist ein hohes katholisches Fest und es wird vor allem gefeiert, die Aufnahme von Maria, der Mutter Jesu, mit Leib und Seele in den Himmel. Und in Deutschland ist der Tag tatsächlich in vielen katholischen Gemeinden Bayerns ein gesetzlicher Feiertag und im Saarland. Jetzt hier in der Region, obwohl wir Teil von Bayern sind, in Nürnberg tatsächlich nicht. Und anders als Jesu, der bei Christi Himmelfahrt, ist Maria nicht aus eigener Kraft aufgestiegen, sondern wurde von Gott in den Himmel aufgenommen. Und Brauchtümer sind unter anderem das gläubige Streusel aus Heilkräutern und Blumen, die da in der Kirche gesegnet wurden, sich anbinden. Und nach einer Überlieferung fanden die Jünger am Grabe Mariens, also Marias, statt ihres Körpers nur duftende Blüten und Kräuter vor. Daher dieser Hintergrund. In dem Sinne aber, es ist Samstag, das ist natürlich auch Wochenende für viele Leute. Genießen wir das Wochenende, kommen hoffentlich gut rein und haben eine angenehme und schöne, erholsame Zeit. Das ist das Wichtigste. 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

Ja, liebe Connect Radio Hörer und Hörerinnen, am Samstag haben wir auch einen Tag einer Aktivität, die es tatsächlich erst neuerdings gibt, würde ich tatsächlich sagen. Also das sage ich jetzt aus meiner Perspektive, für manche andere ist das vielleicht nicht der Fall. Und zwar den internationalen Geocaching Day. Geocaching hat man vielleicht schon mal gehört, gibt es aber tatsächlich erst seit den Anfängen in den 2000ern. Und es ist mittlerweile ein weltweites Phänomen, wo wirklich Millionen aktive Teilnehmer, glaube ich, dabei sind. Und es ist wirklich dementsprechend auch dokumentiert. Das Ganze geht auf September 2000 zurück, wo der Betreiber der weltweit größten Geocaching-Plattform, geocaching.com, als einer der zentralen Anlaufstellen das Ganze auch mit ausgerufen hatten. Es ist im Prinzip nichts anderes als eine Art GPS-Schnitzeljagd. Im Online-Portal gab es dann über 15 Millionen registrierter Geocacher sozusagen in dem Portal weltweit. Und jetzt ist natürlich die Frage, was ist denn eigentlich Geocaching? Also es ist im Prinzip wirklich eine Form von Schnitzeljagd oder Schatzsuche. Und das macht man mit einem GPS-Empfänger. Und im Wesentlichen solche Geocaches oder auch Caches genannt, gilt es dann anhand von geografischen Koordinaten zu finden. Und die Koordinaten die der jeweiligen Caches gibt es dann zum Beispiel online auf dem Portal geocaching.com. Und die müssen tatsächlich mit Hilfe eines GPS-Empfängers, zum Beispiel mit dem Handy, in der echten Welt gesucht werden. Und der eigentliche Reiz der Sache ist, dass das Ganze meist ziemlich gut versteckt ist. Das heißt, oft ist es an speziellen Sehenswürdigkeiten beispielsweise, es kann in einer Filmdose sein, bis in einer Munitionskiste. Wenn der Cache gefunden ist, trägt man seinen Fund in das Logbuch mit Namen und Datum ein. Man kann sich natürlich auch noch kurz bedanken. Und dann haben auch nachfolgende Cache die Möglichkeit, hier zu suchen, sollte der Cache möglichst auch wieder an derselben Stelle versteckt werden. Geocacher achten natürlich sehr genau darauf, dass die Suche diskret abläuft und der Cache von Uneingeweihten verborgen bleibt. Und abschließend wird der Fund noch einmal vermerkt und gelockt auf geocaching.com und auf diese Weise können dann die Community oder auch der Eigentümer den Status des jeweiligen Caches verfolgen. Das ist eine spannende Geschichte, deswegen

Irgendwann man da doch auch, wenn man zum Beispiel in einer neuen Stadt unterwegs ist, auch die Möglichkeit einfach hat, diese Stadt kennenzulernen, weil auch wirklich teilweise spektakuläre Orte, so viel will ich mal erzählen, ich habe es schon mal ausprobiert, dabei sein können. Wenn ihr also mal eine Stadt anschaut, könnt ihr auch einfach mit geocaching.com einfach mal schauen, was gibt es dort für Geocaches, und dann im gleichen Zeitraum seht ihr dann auch die Stadt. In dem Sinne, genießt das Suchen an diesem doch heißen Wochenende, aber zwischenzeitlich gibt es einfach einen Eiskaffee.

Ja, liebe Connect Radio-Hörer und Hörerinnen, wieder ein heißes Wochenende steht uns bevor. Und jetzt werde ich tatsächlich mal einen kleinen Rundumschlag machen für die regionalen Hörer. Man will ja immer, wenn es heiß ist, irgendwie auch Abkühlung haben. Und da empfiehlt es sich meistens, ins Schwimmbad zu gehen, in den Schatten zu gehen oder an den See zu gehen. Und der Vorteil vom See ist natürlich, es kostet nichts. Und da empfehle ich jetzt in der Region tatsächlich mal ein paar Seen, die man auch besuchen kann, für alle, die aus der Region von Nürnberg kommen. Und zwar tatsächlich zum einen, was natürlich bekannt ist, ist ein bisschen außerhalb, ist der Brombachsee. Am Brombachsee, das ist ein sehr, sehr großer See, hat man allerdings wenig Bäume, aber dafür Strand, das heißt tatsächlich auch Sand. Dann gibt es den Rotsee, der ist nicht ganz so weit von Nürnberg entfernt, der hat ein bisschen mehr Bäume und auch Sand zur Verfügung. Dann gibt es natürlich noch diverse andere Seen, man kann sogar in Nürnberg am Wörthersee baden gehen, da ist ein Teilbereich des Wörthersees sozusagen freigegeben worden, der dann auch immer gefiltert wird vom Wasser, wo man schwimmen dürfte. Die Anlaufmenge, die mir bis jetzt aufgefallen ist, ist dann nicht ganz so hoch. Ja, aber erwähnt muss es doch werden. Und dann gibt es in der Region tatsächlich noch den Birkensee. Der steckt ein bisschen im Wald versteckt. Ist so ein Natursee, der ist ganz nett, wenn man da hin möchte. Das ist, glaube ich, nicht in die Richtung von Lauf, bei Schweig draußen. Und mein persönlicher Favorit ist tatsächlich der Happurger Baggersee. Den kennt man jetzt vielleicht nicht direkt. Der ist in der Gegend von Hersbruck, ist aber wirklich schön gelegen, hat schattige Plätze, hat Wiesen und einen Baggersee und ist in der Regel nicht überfüllt. Das ist mein Tipp für alle, die in der Region Abkühlung suchen. Aber die Abkühlung kann man natürlich auch in Freibädern suchen oder im Schatten oder daheim bei einem Eis oder in der Stadt bei einem Eis. Und das Wichtigste ist, lasst euch gut gehen, wirklich. Trotz der Hitze, ignoriert die Hitze und genießt euer Leben. Und das Wochenende mit der besten Musik hier auf Connect Radio. Okay.

Dann, liebe Connect Radio-Hörer und Hörerinnen, berichte ich tatsächlich über ein persönliches Erlebnis an Kultur in Nürnberg, das ich euch wirklich nahelegen will, weil das in der Regel jedes Jahr stattfindet. In der Regel. Ich gehe auch gleich drauf ein. Und das ist, Nürnberg hat wirklich vielfältige Kultur auch im Sommer zu bieten. Und das, der Sommer neigt sich jetzt natürlich dann auch dem Ende zu. Und das heißt, die Veranstaltungen waren schon, aber die finden auch nächstes Jahr wieder statt. Und man kann sich wirklich froh schätzen, dass wir dieses Angebot haben. Und zwar, es gibt in Nürnberg immer, ich glaube mittlerweile schon 5 Open-Air-Veranstaltungen, die ich wirklich empfehlen möchte, die jedes Jahr stattfinden. Und zwar zum einen im Sommer. Im August meistens findet das Brückenfestival an der Maximilianstraße statt. Das ist ein Festival für unter einer Brücke tatsächlich mit einer Bühne. Kostet nichts, wo Indie, Wave, Elektro etc. Künstler kommen und umsonst auftreten auf der Bühne, die wirklich teilweise auch bekannt werden können. Dann gibt es das Badentreffen Anfang von August. Das habe ich ja auch schon in einer Sendung erwähnt, wo in der ganzen Stadt auf verschiedenen Bühnen oder auch in der Straße Straßenmusik etc. überall vertreten ist. Und das ein ganzes Wochenende. Haltet nächstes Jahr die Ausschau danach. Dann gibt es das Classic Open Air und zwar im Luitpoldhain. Und zwar zweimal findet er statt. Das ist eine große Bühne im Luitpoldhain. Das ist eine große Wiese. Und da kommen viele Familien, Menschen verschiedenster Schichten, Art oder sonst was her und genießen einen geselligen Abend mit Picknick, mit Wein, mit Stühlen und Decken und hören sich klassische Musik unter freiem Himmel an. Ist wunderschön. Das größte Wohnzimmer für Klassik, was man nur so sehen kann. Und ein zusätzliches Event, und da war ich jetzt tatsächlich letztes Wochenende, ist Stars im Luitpoldhain. Das ist analog zum Classic Open Air, gab es einen Tag danach, findet leider nur alle 2 Jahre statt und dort wird Jazz tatsächlich in der Öffentlichkeit präsentiert. Es hat das gleiche Format wie das Classic Open Air, aber es kommen wirklich bekannte Jazzkünstler. Es waren schon Roger Cicero, der ja leider verstorben ist, da, aber auch Gäste wie, das Ganze wird von Wolfgang Hafner, einem bekannten Jazz-Schlagzeuger organisiert, aber auch große, auch wirklich Lo-Fi-Musiker wie D-Fest beispielsweise oder Bill Evans war sogar schon da für die Jazz-Kenner und dieses Jahr war jetzt Victoria Tolstoy da, Leth Aldin, den kennt man wahrscheinlich mit Bilder von dir, dem Lied von ihm als Künstler, aber auch gute Bands, beispielsweise Thorsten Gutz war da, ein virtuoser Gitarrist aus der Region, der auch weltweit schon mittlerweile bekannt ist und eine Fusion-Jazz-Indie-Band und zwar Mezzo Forte. War wirklich inspirierend. Merkt es euch für nächstes Jahr im Sommer. Da solltet ihr wirklich mal vorbeischauen. Ist wirklich top und kostet auch nichts und ist ein tolles Ambiente. Aber jetzt geht es erstmal weiter nach der Rückschau mit bester Musik hier von Connect Radio.

Ja, liebe Connect-Radio-Hörerinnen und Hörerinnen, das Wochenende steht an. Jetzt ist natürlich die Frage, was gibt es für Veranstaltungen? Das mache ich wie immer in der Region, wie auch überregional. In Nürnberg haben wir tatsächlich die zweite Nürnberger Tierschutzmeile. Die findet am Lorenzer Platz statt und zwar am Samstag, analog das ganze Wochenende eigentlich, von 10 bis 17 Uhr. Schaut mal vorbei, wenn ihr euch für Tierschutz einsetzen wollt. In der Südstadt findet tatsächlich im Z-Bau um 19.30 Uhr am Samstag Nürnbergs größter Slam statt, der Südstadt-Slam. Wenn ihr noch Karten kriegt, schaut hin. Dann gibt es Jazz und kreative Musik und zwar an 14 Sommerabenden, auch an diesem Wochenende, unter anderem am Sonntag um 20 Uhr, aber auch am Samstag mit Eintritt am Kohlenhof, Kunstverein Kohlenhof in der Grasersgasse 15. Dort könnt ihr auch hinschauen. In Immeldorf ist ein Festival Open Air um 11 Uhr am Sonntag und für alle, die elektronische Musik wollen, gibt es natürlich auch dieses Wochenende wieder Veranstaltungen. Am Freitag um 19 Uhr findet Stereo Act und Lena Marie Engel auf der Gutshof Fredersdorf Vogelsdorf Party statt. Zudem haben wir Klangphase Open Air. Das ist ein hauslastiges Open Air in Tangermünde im Elbdreieck. Freitag ab 19 Uhr. Dann gibt es ein Festival, das in Losheim am See in der Saar, also in der Nähe vom Saarland stattfindet, im Strandbad. Und da ist das Line-Up wirklich top. Also da kommen Leute wie AKAK, Bonnie Strange, Harrison Ford beispielsweise oder Nyra, Rotton, Barengo, Bofsky. Also ganz viele Elektrokünstler könnt ihr euch dort reinziehen, sage ich tatsächlich mal. Am Lucky Lake Festival heißt das Ganze. Dann haben wir noch ein Event, das Sunset und Sound Open Air Festival in Wiesbaden im Kurhaus ab 14 Uhr. Dort gibt es internationale Acts wie Jazzy, Hannah Wands oder Rebuke. Und dann findet tatsächlich noch Schiller statt, der elektronische Klangkünstler in Würselen am Samstag um 19.30 Uhr in der Freilichtbühne Burg Wilhelmstein. Gibt ein Konzert und in Gensingen in der Classic X Nahetal Arena in Gensingen gibt es das Electronic Vibes Festival. Ich hoffe, für euch ist was dabei. Ich hoffe, ihr habt ein schönes Wochenende und habt wirklich eine gute Zeit.

Zum Abschluss geht es wie immer, das werde ich wirklich nicht in dieser Sendung weglassen, weil das ist so wichtig, ums Thema Psychologie. Ich habe jetzt immer gesagt, Overthinking ist das große Thema, aber jetzt ändere ich das Thema mal für heute. Und zwar ist es nach Präferenz einfach. Wir reden heute über Selbstmitgefühl. Ganz wichtiges Thema, finde ich. Wirklich ganz, ganz wichtig. Massiv unterschätztes Thema. Im Wesentlichen geht es einfach darum, wie redet man eigentlich mit sich selber? Und das ist, glaube ich, ein ganz, ganz wichtiger Ansatzpunkt für so, so viele Themen, das mal zu beobachten. Aber dazu gebe ich jetzt vorab, bevor ich irgendwelche tiefen Informationen gebe, eine kleine Übung mit, die man machen kann, weil das einfach viel hilfreicher ist für die Praxis. Und zwar, wenn man schwere Themen hat für sich, Unsicherheiten beispielsweise fühlt, sei es der Beruf, die Beziehung, Aussehen, wie auch immer, irgendwelche Punkte, wo man sagt, wow, das belastet mich, irgendwie brauche ich da einen anderen Umgang. Dann gibt es eine ganz, ganz kleine Übung, das mal zu fühlen und sich mal genau zu überlegen, okay, was belastet mich, was löst es in mir für Gefühle aus? Und das Ganze mal wirklich wahrzunehmen, aber nicht zu melodramatisieren, sondern einfach sachlich wahrzunehmen, okay, was löst das in mir aus? Und dann gibt es diesen einen virtuellen Freund, diesen unbekannten Freund, den man einfach, der existiert, der kennt einen, der liebt einen, der schätzt einen, der weiß alles über einen und der will nur das Gute in einem. Und der kann es auch einschätzen. Und der schreibt dir jetzt einen Brief. Und diesen Brief schreibst du selber. Der schreibt dir jetzt einen Brief über dein Problem, über dein Gefühl. Und der versteht dich, der geht auf dich ein. Was würde der dir schreiben? Ein wirklich guter Freund, der dich gut behandelt. Und was würde der dir für einen Tipp geben? Und wie würde er das machen? Und wie würde er damit umgehen? Und welches Verständnis würde er dazu äußern? Dazu mal einfach einen Brief schreiben, weglegen und später wieder lesen. Das ist mein Tipp und ich gehe jetzt auch nicht auf die Mechanismen ein, sondern probiere es einfach mal aus. Das ist schon tiefe Arbeit, aber die gut ist, die wirklich sehr, sehr gut ist. In diesem Sinne geht es jetzt aber erstmal entspannter weiter und nicht so schwer mit guter Musik auf Connect Radio.

Ja, das Weekend-Warm-Up neigt sich dem Ende zu. Ich hoffe, ihr habt jetzt wirklich langsam realisiert, wir haben jetzt Wochenende und ihr seid jetzt langsam so in Stimmung und freut euch auf ein tolles, spannendes Wochenende. Ich wünsche euch wirklich ein tolles, entspanntes Wochenende. Genießt die Zeit, genießt den Sommer, wie er ist, nehmt ihn, wie er ist, macht euch da nicht verrückt und wir hören uns wieder. Ich glaube schon nächste Woche, muss mal nachgucken, aber bis dahin eine gute Zeit, euer Sebastian.

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20: Ich bin Jerome Nussbaum. Der Deutsche Wetterdienst warnt für den Nachmittag vor heftigen Unwettern in vielen Teilen Deutschlands. Gewitter mit Starkregen und Sturzflutgefahr sind nicht ausgeschlossen.
21: Niedersachsen, Hamburg, Bremen und Schleswig-Holstein könnte es am stärksten treffen. Auch Sturmböen und Hagel sind möglich. Besonders im Nordwesten kann es mehrstündige Gewitter geben. Später trifft es auch den Südosten, wo sich noch am längsten feuchtheiße Luft hält. Eine Kaltfront schwenkt von West nach Ost über Deutschland und räumt die heiße Luft nach und nach ab, sagt auch Diplom-Meteorologe Dominik Jung der Bild. Nach den Regenfronten kühlt es auf 17 bis 24 Grad ab. Noah Ulrich, Redaktion.
20: Nach der verheerenden Sturzflut im Himalaya sucht ein Reiseveranstalter mit Fotos öffentlich nach einer vermissten Wandergruppe. 55 Menschen waren mit dem Veranstalter Hiking Himalayas Tracks unterwegs, als es zur Katastrophe kam. Die Gruppe war demnach auf einer Pilgerreise. Viele stammen aus der Ukraine. Nach offiziellen Angaben gelten derzeit 53 Ukrainer als vermisst. Die Zahl der Todesopfer im Grenzgebiet zwischen Nepal und Tibet wird inzwischen mit fast 500 angegeben. Die Zahl dürfte aber noch weiter steigen. Vor dem Landgericht Braunschweig beginnt ein neuer Schmerzensgeldprozess zum Germanwings-Absturz vor mehr als 11 Jahren. 30 Hinterbliebene werfen dem Luftfahrtbundesamt vor, die Flugtauglichkeit des damaligen Co-Piloten nicht ausreichend überwacht zu haben.
12: Unter den Opfern war eine ganze Schülergruppe aus Haltern in Nordrhein-Westfalen auf dem Rückweg von Barcelona nach Düsseldorf. Der Co-Pilot hatte die Maschine mit 144 Passagieren und 5 anderen Crewmitgliedern absichtlich zum Absturz gebracht. Er war psychisch krank und hätte nicht fliegen dürfen. Das Zivilverfahren wird in Braunschweig verhandelt, weil das Luftfahrtbundesamt dort seinen Sitz hat. Verletzung der Amtspflichten lautet der Vorwurf. Schadenersatzklagen von Angehörigen gegen die Lufthansa als Airline-Mutter waren gescheitert. Ulrike Klein, Redaktion.
20: Norwegens König Harald V. ist tot. Er wurde 89 Jahre alt. Vor 2 Jahren war er während eines Urlaubs in Malaysia wegen einer Infektion ins Krankenhaus eingeliefert worden. Dort erhielt er einen Herzschrittmacher. Dennoch schloss er eine Abdankung aus. Harald saß mehr als 3 Jahrzehnte auf dem norwegischen Thron. Nun soll Kronprinz Haakon seine Nachfolge antreten. Nach der von US-Präsident Trump angeordneten Umbenennung des Ontario-Sees in Lake America kommt heftige Kritik aus Kanada. Premierminister Carney erklärte, der See werde immer Lake Ontario heißen. Anlass für Trump für die Umbenennung ist der Handelsstreit zwischen beiden Ländern. Kanada hatte am Wochenende hohe Gegenzölle für die USA verhängt. Durch den See verläuft die Grenze zwischen der kanadischen Provinz Ontario und dem US-Bundesstaat New York.
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20: Im Süden Bayerns bleibt es heute noch länger freundlich und auch trocken. Sonst ziehen schon dichtere Wolken vom Südwesten her über Deutschland hinweg. Es kann örtlich kräftige Schauer und Gewitter geben. Am Nachmittag besteht besonders von den Alpen bis nach Niederbayern Unwettergefahr. Die Höchstwerte reichen von 22 bis zu 32 Grad im Südosten. Morgen ist es dann in der Nordwesthälfte wolkig bis stark bewölkt. Auch Regen ist wieder möglich. Nach Süden und Osten hin zeigt sich noch die Sonne und wir erwarten dort nur kurze Schauer bei maximal 21 bis 27 Grad.
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